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1: Im Studio Andreas Sommer. Der Bundestag hat einen neuen Tankrabatt beschlossen. Von Oktober bis Ende Dezember soll die Energiesteuer auf Benzin und Diesel um 14 Cent pro Liter sinken. Einschließlich Mehrwertsteuer entspricht das einer Entlastung von rund 17 Cent pro Liter. 434 Abgeordnete stimmten dafür, 128 dagegen. Die Maßnahme kostet Bund und Länder rund 2,5 Milliarden Euro. Immer mehr Haushalte in Deutschland beziehen Wohngeld. Ende vergangenen Jahres waren es rund 1,3 Millionen, so viele wie seit Beginn der Statistik 2005 nicht. Das waren 7,2% mehr als ein Jahr zuvor. Auch die staatlichen Ausgaben erreichten mit knapp 5 Milliarden Euro einen Rekordwert. Im Schnitt erhielten die Haushalte 296 Euro Wohngeld im Monat. Gleichzeitig plant die Bundesregierung, das Wohngeld zu kürzen. Nach den bisherigen Plänen könnte die Leistung für rund ein Drittel der derzeitigen Empfänger wegfallen. Im neu gewählten Landtag von Sachsen-Anhalt gibt es bereits vor der konstituierenden Sitzung Streit über die künftige Arbeitsweise. Die AfD schlägt vor, die Fachausschüsse mit 12 statt 11 Abgeordneten zu besetzen. Dadurch könnte sie 6 von 12 Sitzen bekommen und damit Entscheidungen blockieren oder verzögern. Die anderen Fraktionen sehen darin eine Verzerrung der Mehrheitsverhältnisse. Auch bei der Sitzordnung und der Unterbringung der Fraktionsgeschäftsstellen gibt es unterschiedliche Vorstellungen. Der neue Landtag kommt am 6. Oktober erstmals zusammen. Die Berliner Linke will Sondierungsgespräche mit SPD und Grünen aufnehmen. Das haben die Delegierten auf einem Parteitag am Abend mehrheitlich beschlossen. Die Gespräche könnten bereits kommende Woche beginnen. Überschattet wurde der Parteitag von der Antisemitismusdebatte. Linken-Co-Chefin Kerstin Wolter räumte Fehler im Umgang mit israelkritischen Äußerungen ein. Spitzenkandidatin Elif Eralp wies Vorwürfe gegen die Partei zurück. Gleichzeitig verurteilte sie Gewaltaufrufe gegen israelische Soldaten bei einer linken Veranstaltung.
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2: Heute überwiegt leichter Regenfall. Später ist es stark bewölkt mit längeren Regenschauern bei Werten von bis zu 17 Grad. Am Abend gibt es leichte Auflockerung bei Werten von 11 und 14 Grad. Nachts ist es wechselnd bewölkt mit wenig klaren Abschnitten. Die Werte gehen auf 10 Grad Celsius zurück. Morgen zeigt sich meist dichter Wolkenhimmel mit Maxiwerten um die 17 Grad.

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1: Im Studio Andreas Sommer. Der Bundestag hat einen neuen Tankrabatt beschlossen. Von Oktober bis Ende Dezember soll die Energiesteuer auf Benzin und Diesel um 14 Cent pro Liter sinken. Einschließlich Mehrwertsteuer entspricht das einer Entlastung von rund 17 Cent pro Liter. 434 Abgeordnete stimmten dafür, 128 dagegen. Die Maßnahme kostet Bund und Länder rund 2,5 Milliarden Euro. Immer mehr Haushalte in Deutschland beziehen Wohngeld. Ende vergangenen Jahres waren es rund 1,3 Millionen, so viele wie seit Beginn der Statistik 2005 nicht. Das waren 7,2% mehr als ein Jahr zuvor. Auch die staatlichen Ausgaben erreichten mit knapp 5 Milliarden Euro einen Rekordwert. Im Schnitt erhielten die Haushalte 296 Euro Wohngeld im Monat. Gleichzeitig plant die Bundesregierung, das Wohngeld zu kürzen. Nach den bisherigen Plänen könnte die Leistung für rund ein Drittel der derzeitigen Empfänger wegfallen. Im neu gewählten Landtag von Sachsen-Anhalt gibt es bereits vor der konstituierenden Sitzung Streit über die künftige Arbeitsweise. Die AfD schlägt vor, die Fachausschüsse mit 12 statt 11 Abgeordneten zu besetzen. Dadurch könnte sie 6 von 12 Sitzen bekommen und damit Entscheidungen blockieren oder verzögern. Die anderen Fraktionen sehen darin eine Verzerrung der Mehrheitsverhältnisse. Auch bei der Sitzordnung und der Unterbringung der Fraktionsgeschäftsstellen gibt es unterschiedliche Vorstellungen. Der neue Landtag kommt am 6. Oktober erstmals zusammen. Die Berliner Linke will Sondierungsgespräche mit SPD und Grünen aufnehmen. Das haben die Delegierten auf einem Parteitag am Abend mehrheitlich beschlossen. Die Gespräche könnten bereits kommende Woche beginnen. Überschattet wurde der Parteitag von der Antisemitismusdebatte. Linken-Co-Chefin Kerstin Wolter räumte Fehler im Umgang mit israelkritischen Äußerungen ein. Spitzenkandidatin Elif Eralp wies Vorwürfe gegen die Partei zurück. Gleichzeitig verurteilte sie Gewaltaufrufe gegen israelische Soldaten bei einer linken Veranstaltung.
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2: Heute überwiegt leichter Regenfall. Später ist es stark bewölkt mit längeren Regenschauern bei Werten von bis zu 17 Grad. Am Abend gibt es leichte Auflockerung bei Werten von 11 und 14 Grad. Nachts ist es wechselnd bewölkt mit wenig klaren Abschnitten. Die Werte gehen auf 10 Grad Celsius zurück. Morgen zeigt sich meist dichter Wolkenhimmel mit Maxiwerten um die 17 Grad.

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1: Im Studio Andreas Sommer. Der Bundestag hat einen neuen Tankrabatt beschlossen. Von Oktober bis Ende Dezember soll die Energiesteuer auf Benzin und Diesel um 14 Cent pro Liter sinken. Einschließlich Mehrwertsteuer entspricht das einer Entlastung von rund 17 Cent pro Liter. 434 Abgeordnete stimmten dafür, 128 dagegen. Die Maßnahme kostet Bund und Länder rund 2,5 Milliarden Euro. Immer mehr Haushalte in Deutschland beziehen Wohngeld. Ende vergangenen Jahres waren es rund 1,3 Millionen, so viele wie seit Beginn der Statistik 2005 nicht. Das waren 7,2% mehr als ein Jahr zuvor. Auch die staatlichen Ausgaben erreichten mit knapp 5 Milliarden Euro einen Rekordwert. Im Schnitt erhielten die Haushalte 296 Euro Wohngeld im Monat. Gleichzeitig plant die Bundesregierung, das Wohngeld zu kürzen. Nach den bisherigen Plänen könnte die Leistung für rund ein Drittel der derzeitigen Empfänger wegfallen. Im neu gewählten Landtag von Sachsen-Anhalt gibt es bereits vor der konstituierenden Sitzung Streit über die künftige Arbeitsweise. Die AfD schlägt vor, die Fachausschüsse mit 12 statt 11 Abgeordneten zu besetzen. Dadurch könnte sie 6 von 12 Sitzen bekommen und damit Entscheidungen blockieren oder verzögern. Die anderen Fraktionen sehen darin eine Verzerrung der Mehrheitsverhältnisse. Auch bei der Sitzordnung und der Unterbringung der Fraktionsgeschäftsstellen gibt es unterschiedliche Vorstellungen. Der neue Landtag kommt am 6. Oktober erstmals zusammen. Die Berliner Linke will Sondierungsgespräche mit SPD und Grünen aufnehmen. Das haben die Delegierten auf einem Parteitag am Abend mehrheitlich beschlossen. Die Gespräche könnten bereits kommende Woche beginnen. Überschattet wurde der Parteitag von der Antisemitismusdebatte. Linken-Co-Chefin Kerstin Wolter räumte Fehler im Umgang mit israelkritischen Äußerungen ein. Spitzenkandidatin Elif Eralp wies Vorwürfe gegen die Partei zurück. Gleichzeitig verurteilte sie Gewaltaufrufe gegen israelische Soldaten bei einer linken Veranstaltung.
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2: Heute überwiegt leichter Regenfall. Später ist es stark bewölkt mit längeren Regenschauern bei Werten von bis zu 17 Grad. Am Abend gibt es leichte Auflockerung bei Werten von 11 und 14 Grad. Nachts ist es wechselnd bewölkt mit wenig klaren Abschnitten. Die Werte gehen auf 10 Grad Celsius zurück. Morgen zeigt sich meist dichter Wolkenhimmel mit Maxiwerten um die 17 Grad.

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1: Im Studio Andreas Sommer. Im Streit um die Öffnung der Straße von Hormus wartet Iran auf eine Antwort der USA. Außenminister Aragachi hat Washington einen 7-Tage-Plan vorgelegt. Bei Zustimmung soll die wichtige Meerenge innerhalb weniger Tage wieder geöffnet werden. Trump steht dem Vorschlag laut Medienberichten jedoch skeptisch gegenüber. Unterdessen meldet Saudi-Arabien, 2 Drohnen und eine Rakete der Houthi-Miliz abgefangen zu haben. In der Koalition gibt es Streit über geplante Einsparungen. SPD-Generalsekretär Tim Klüssendorf lehnt Leistungskürzungen ab und fordert stattdessen einen Deckel für die Eigenanteile im Pflegeheim. Gesundheitsminister Carsten Linnemann von der CDU will mit seiner Reform rund 8 Milliarden Euro einsparen. Die Gespräche laufen noch. OpenAI meldet neue KI-Zwischenfälle. KI-Agenten des Unternehmens sollen auf Webseiten von US-Behörden unerwartet aktiv geworden sein. Beim US-Bildungsministerium versuchte eine KI sogar, auf Daten der Bürgerrechtsabteilung zuzugreifen. Außerdem wurden 53 Bilder von ChatGPT-Nutzern geleakt. OpenAI hat nach eigenen Angaben bereits einen Großteil der Bilder entfernen lassen. Die Berliner Linke will Gespräche mit Grünen und SPD über eine mögliche Regierungsbildung aufnehmen. Das haben die Delegierten auf einem Parteitag mit großer Mehrheit beschlossen. Die Sondierungen könnten bereits kommende Woche beginnen. Ob daraus Koalitionsverhandlungen werden, ist noch offen. Streitpunkte sind unter anderem der Umgang mit Antisemitismus und die von der Linken geforderte Vergesellschaftung großer Wohnungskonzerne.
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1: Heute ist es bis zum Abend eher sonnig als bewölkt, bei Temperaturen von bis zu 21 Grad. Am Abend zeigt sich dann meist dichter Wolkenhimmel, bei Temperaturen von 16 bis 19 Grad. In der Nacht ist der Himmel häufig bewölkt, bei Tiefstemperaturen von 11 Grad. Auch morgen ist es eher sonnig als bewölkt, die Maxi-Werte erreichen bis zu 20 Grad.
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0: 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Im Studio Andreas Sommer. Im Streit um die Öffnung der Straße von Hormus wartet Iran auf eine Antwort der USA. Außenminister Araghchi hat Washington einen 7-Tage-Plan vorgelegt. Bei Zustimmung soll die wichtige Meerenge innerhalb weniger Tage wieder geöffnet werden. Trump steht dem Vorschlag laut Medienberichten jedoch skeptisch gegenüber. Unterdessen meldet Saudi-Arabien, 2 Drohnen und eine Rakete der Houthi-Miliz abgefangen zu haben. In der Koalition gibt es Streit über geplante Einsparungen. SPD-Generalsekretär Tim Klüssendorf lehnt Leistungskürzungen ab und fordert stattdessen einen Deckel für die Eigenanteile im Pflegeheim. Gesundheitsminister Carsten Linnemann von der CDU will mit seiner Reform rund 8 Milliarden Euro einsparen. Die Gespräche laufen noch. OpenAI meldet neue KI-Zwischenfälle. KI-Agenten des Unternehmens sollen auf Webseiten von US-Behörden unerwartet aktiv geworden sein. Beim US-Bildungsministerium versuchte eine KI sogar, auf Daten der Bürgerrechtsabteilung zuzugreifen. Außerdem wurden 53 Bilder von ChatGPT-Nutzern geleakt. OpenAI hat nach eigenen Angaben bereits einen Großteil der Bilder entfernen lassen. Die Berliner Linke will Gespräche mit Grünen und SPD über eine mögliche Regierungsbildung aufnehmen. Das haben die Delegierten auf einem Parteitag mit großer Mehrheit beschlossen. Die Sondierungen könnten bereits kommende Woche beginnen. Ob daraus Koalitionsverhandlungen werden, ist noch offen. Streitpunkte sind unter anderem der Umgang mit Antisemitismus und die von der Linken geforderte Vergesellschaftung großer Wohnungskonzerne.
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0: Heute ist es bis zum Abend eher sonnig als bewölkt, bei Temperaturen von bis zu 21 Grad. Am Abend zeigt sich dann meist dichter Wolkenhimmel, bei Temperaturen von 16 bis 19 Grad. In der Nacht ist der Himmel häufig bewölkt, bei Tiefstemperaturen von 11 Grad. Auch morgen ist es eher sonnig als bewölkt, die Maxi-Werte erreichen bis zu 20 Grad.
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1: Im Studio Andreas Sommer. Im Streit um die Öffnung der Straße von Hormus wartet Iran auf eine Antwort der USA. Außenminister Aragachi hat Washington einen 7-Tage-Plan vorgelegt. Bei Zustimmung soll die wichtige Meerenge innerhalb weniger Tage wieder geöffnet werden. Trump steht dem Vorschlag laut Medienberichten jedoch skeptisch gegenüber. Unterdessen meldet Saudi-Arabien, 2 Drohnen und eine Rakete der Houthi-Miliz abgefangen zu haben. In der Koalition gibt es Streit über geplante Einsparungen. SPD-Generalsekretär Tim Klüssendorf lehnt Leistungskürzungen ab und fordert stattdessen einen Deckel für die Eigenanteile im Pflegeheim. Gesundheitsminister Carsten Linnemann von der CDU will mit seiner Reform rund 8 Milliarden Euro einsparen. Die Gespräche laufen noch. OpenAI meldet neue KI-Zwischenfälle. KI-Agenten des Unternehmens sollen auf Webseiten von US-Behörden unerwartet aktiv geworden sein. Beim US-Bildungsministerium versuchte eine KI sogar, auf Daten der Bürgerrechtsabteilung zuzugreifen. Außerdem wurden 53 Bilder von ChatGPT-Nutzern geleakt. OpenAI hat nach eigenen Angaben bereits einen Großteil der Bilder entfernen lassen. Die Berliner Linke will Gespräche mit Grünen und SPD über eine mögliche Regierungsbildung aufnehmen. Das haben die Delegierten auf einem Parteitag mit großer Mehrheit beschlossen. Die Sondierungen könnten bereits kommende Woche beginnen. Ob daraus Koalitionsverhandlungen werden, ist noch offen. Streitpunkte sind unter anderem der Umgang mit Antisemitismus und die von der Linken geforderte Vergesellschaftung großer Wohnungskonzerne.
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2: Heute ist es bis zum Abend eher sonnig als bewölkt bei Temperaturen von bis zu 21 Grad. Am Abend zeigt sich dann meist dichter Wolkenhimmel bei Werten von 16 bis 19 Grad. In der Nacht ist der Himmel häufig bewölkt bei Tiefstwerten von 11 Grad. Auch morgen ist es eher sonnig als bewölkt. Die Maxiwerte erreichen bis zu 20 Grad.

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1: Im Studio Andreas Sommer. Im Streit um die Öffnung der Straße von Hormus wartet Iran auf eine Antwort der USA. Außenminister Aragachi hat Washington einen 7-Tage-Plan vorgelegt. Bei Zustimmung soll die wichtige Meerenge innerhalb weniger Tage wieder geöffnet werden. Trump steht dem Vorschlag laut Medienberichten jedoch skeptisch gegenüber. Unterdessen meldet Saudi-Arabien, 2 Drohnen und eine Rakete der Houthi-Miliz abgefangen zu haben. In der Koalition gibt es Streit über geplante Einsparungen. SPD-Generalsekretär Tim Klüssendorf lehnt Leistungskürzungen ab und fordert stattdessen einen Deckel für die Eigenanteile im Pflegeheim. Gesundheitsminister Carsten Linnemann von der CDU will mit seiner Reform rund 8 Milliarden Euro einsparen. Die Gespräche laufen noch. OpenAI meldet neue KI-Zwischenfälle. KI-Agenten des Unternehmens sollen auf Webseiten von US-Behörden unerwartet aktiv geworden sein. Beim US-Bildungsministerium versuchte eine KI sogar, auf Daten der Bürgerrechtsabteilung zuzugreifen. Außerdem wurden 53 Bilder von ChatGPT-Nutzern geleakt. OpenAI hat nach eigenen Angaben bereits einen Großteil der Bilder entfernen lassen. Die Berliner Linke will Gespräche mit Grünen und SPD über eine mögliche Regierungsbildung aufnehmen. Das haben die Delegierten auf einem Parteitag mit großer Mehrheit beschlossen. Die Sondierungen könnten bereits kommende Woche beginnen. Ob daraus Koalitionsverhandlungen werden, ist noch offen. Streitpunkte sind unter anderem der Umgang mit Antisemitismus und die von der Linken geforderte Vergesellschaftung großer Wohnungskonzerne.
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2: Heute ist es bis zum Abend eher sonnig als bewölkt bei Temperaturen von bis zu 21 Grad. Am Abend zeigt sich dann meist dichter Wolkenhimmel bei Werten von 16 bis 19 Grad. In der Nacht ist der Himmel häufig bewölkt bei Tiefstwerten von 11 Grad. Auch morgen ist es eher sonnig als bewölkt. Die Maxi-Werte erreichen bis zu 20 Grad.
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1: Im Studio Andreas Sommer. Im Streit um die Öffnung der Straße von Hormus wartet Iran auf eine Antwort der USA. Außenminister Aragachi hat Washington einen 7-Tage-Plan vorgelegt. Bei Zustimmung soll die wichtige Meerenge innerhalb weniger Tage wieder geöffnet werden. Trump steht dem Vorschlag laut Medienberichten jedoch skeptisch gegenüber. Unterdessen meldet Saudi-Arabien, 2 Drohnen und eine Rakete der Houthi-Miliz abgefangen zu haben. In der Koalition gibt es Streit über geplante Einsparungen. SPD-Generalsekretär Tim Klüssendorf lehnt Leistungskürzungen ab und fordert stattdessen einen Deckel für die Eigenanteile im Pflegeheim. Gesundheitsminister Carsten Linnemann von der CDU will mit seiner Reform rund 8 Milliarden Euro einsparen. Die Gespräche laufen noch. OpenAI meldet neue KI-Zwischenfälle. KI-Agenten des Unternehmens sollen auf Webseiten von US-Behörden unerwartet aktiv geworden sein. Beim US-Bildungsministerium versuchte eine KI sogar, auf Daten der Bürgerrechtsabteilung zuzugreifen. Außerdem wurden 53 Bilder von ChatGPT-Nutzern geleakt. OpenAI hat nach eigenen Angaben bereits einen Großteil der Bilder entfernen lassen. Die Berliner Linke will Gespräche mit Grünen und SPD über eine mögliche Regierungsbildung aufnehmen. Das haben die Delegierten auf einem Parteitag mit großer Mehrheit beschlossen. Die Sondierungen könnten bereits kommende Woche beginnen. Ob daraus Koalitionsverhandlungen werden, ist noch offen. Streitpunkte sind unter anderem der Umgang mit Antisemitismus und die von der Linken geforderte Vergesellschaftung großer Wohnungskonzerne.
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2: Heute ist es bis zum Abend eher sonnig als bewölkt bei Temperaturen von bis zu 21 Grad. Am Abend zeigt sich dann meist dichter Wolkenhimmel bei Werten von 16 bis 19 Grad. In der Nacht ist der Himmel häufig bewölkt bei Tiefstwerten von 11 Grad. Auch morgen ist es eher sonnig als bewölkt. Die Maxiwerte erreichen bis zu 20 Grad.

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1: Kurz vor 15 Uhr mit einer erfreulichen Meldung für München. Der Deutsche Olympische Sportbund hat sich für München als deutschen Olympiabewerber entschieden. Das ist das Ergebnis einer Geheimwahl bei der außerordentlichen Mitgliederversammlung. Damit setzt sich der Olympiagastgeber von 1972 gegen den einzig verbliebenen Konkurrenten Köln-Rhein-Ruhr durch. Deutschland will sich um die Sommerspiele 2036, 2040 und 2044 bewerben. Mehr dazu in den nächsten Nachrichten um 15 Uhr.
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1: Im Studio Andreas Sommer. Im Streit um die Öffnung der Straße von Hormus wartet Iran auf eine Antwort der USA. Außenminister Aragachi hat Washington einen 7-Tage-Plan vorgelegt. Bei Zustimmung soll die wichtige Meerenge innerhalb weniger Tage wieder geöffnet werden. Trump steht dem Vorschlag laut Medienberichten jedoch skeptisch gegenüber. Unterdessen meldet Saudi-Arabien, 2 Drohnen und eine Rakete der Houthi-Miliz abgefangen zu haben. In der Koalition gibt es Streit über geplante Einsparungen. SPD-Generalsekretär Tim Klüssendorf lehnt Leistungskürzungen ab und fordert stattdessen einen Deckel für die Eigenanteile im Pflegeheim. Gesundheitsminister Carsten Linnemann von der CDU will mit seiner Reform rund 8 Milliarden Euro einsparen. Die Gespräche laufen noch. OpenAI meldet neue KI-Zwischenfälle. KI-Agenten des Unternehmens sollen auf Webseiten von US-Behörden unerwartet aktiv geworden sein. Beim US-Bildungsministerium versuchte eine KI sogar, auf Daten der Bürgerrechtsabteilung zuzugreifen. Außerdem wurden 53 Bilder von ChatGPT-Nutzern geleakt. OpenAI hat nach eigenen Angaben bereits einen Großteil der Bilder entfernen lassen. München soll Deutschland bei der Bewerbung um die Olympischen Sommerspiele vertreten. Das hat der Deutsche Olympische Sportbund heute in geheimer Wahl entschieden. München setzte sich gegen Köln-Rhein-Ruhr durch. Berlin hatte seine Bewerbung bereits im Vorfeld zurückgezogen. Deutschland will sich für die Spiele 2036, 2040 oder 2044 bewerben.
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2: Heute ist es bis zum Abend eher sonnig als bewölkt bei Temperaturen von bis zu 21 Grad. Am Abend zeigt sich dann meist dichter Wolkenhimmel bei Werten von 16 bis 19 Grad. In der Nacht ist der Himmel häufig bewölkt bei Tiefstwerten von 11 Grad. Auch morgen ist es eher sonnig als bewölkt. Die Maxiwerte erreichen bis zu 20 Grad.

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1: Im Studio Andreas Sommer. Im Streit um die Öffnung der Straße von Hormus wartet Iran auf eine Antwort der USA. Außenminister Aragachi hat Washington einen 7-Tage-Plan vorgelegt. Bei Zustimmung soll die wichtige Meerenge innerhalb weniger Tage wieder geöffnet werden. Trump steht dem Vorschlag laut Medienberichten jedoch skeptisch gegenüber. Unterdessen meldet Saudi-Arabien, 2 Drohnen und eine Rakete der Houthi-Miliz abgefangen zu haben. In der Koalition gibt es Streit über geplante Einsparungen. SPD-Generalsekretär Tim Klüssendorf lehnt Leistungskürzungen ab und fordert stattdessen einen Deckel für die Eigenanteile im Pflegeheim. Gesundheitsminister Carsten Linnemann von der CDU will mit seiner Reform rund 8 Milliarden Euro einsparen. Die Gespräche laufen noch. OpenAI meldet neue KI-Zwischenfälle. KI-Agenten des Unternehmens sollen auf Webseiten von US-Behörden unerwartet aktiv geworden sein. Beim US-Bildungsministerium versuchte eine KI sogar, auf Daten der Bürgerrechtsabteilung zuzugreifen. Außerdem wurden 53 Bilder von ChatGPT-Nutzern geleakt. OpenAI hat nach eigenen Angaben bereits einen Großteil der Bilder entfernen lassen. München soll Deutschland bei der Bewerbung um die Olympischen Sommerspiele vertreten. Das hat der Deutsche Olympische Sportbund heute in geheimer Wahl entschieden. München setzte sich gegen Köln-Rhein-Ruhr durch. Berlin hatte seine Bewerbung bereits im Vorfeld zurückgezogen. Deutschland will sich für die Spiele 2036, 2040 oder 2044 bewerben.
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2: Heute ist es bis zum Abend eher sonnig als bewölkt bei Temperaturen von bis zu 21 Grad. Am Abend zeigt sich dann meist dichter Wolkenhimmel bei Werten von 16 bis 19 Grad. In der Nacht ist der Himmel häufig bewölkt bei Tiefstwerten von 11 Grad. Auch morgen ist es eher sonnig als bewölkt. Die Maxiwerte erreichen bis zu 20 Grad.

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1: Im Studio Andreas Sommer. Im Streit um die Öffnung der Straße von Hormus wartet Iran auf eine Antwort der USA. Außenminister Aragachi hat Washington einen 7-Tage-Plan vorgelegt. Bei Zustimmung soll die wichtige Meerenge innerhalb weniger Tage wieder geöffnet werden. Trump steht dem Vorschlag laut Medienberichten jedoch skeptisch gegenüber. Unterdessen meldet Saudi-Arabien, 2 Drohnen und eine Rakete der Houthi-Miliz abgefangen zu haben. In der Koalition gibt es Streit über geplante Einsparungen. SPD-Generalsekretär Tim Klüssendorf lehnt Leistungskürzungen ab und fordert stattdessen einen Deckel für die Eigenanteile im Pflegeheim. Gesundheitsminister Carsten Linnemann von der CDU will mit seiner Reform rund 8 Milliarden Euro einsparen. Die Gespräche laufen noch. OpenAI meldet neue KI-Zwischenfälle. KI-Agenten des Unternehmens sollen auf Webseiten von US-Behörden unerwartet aktiv geworden sein. Beim US-Bildungsministerium versuchte eine KI sogar, auf Daten der Bürgerrechtsabteilung zuzugreifen. Außerdem wurden 53 Bilder von ChatGPT-Nutzern geleakt. OpenAI hat nach eigenen Angaben bereits einen Großteil der Bilder entfernen lassen. München soll Deutschland bei der Bewerbung um die Olympischen Sommerspiele vertreten. Das hat der Deutsche Olympische Sportbund heute in geheimer Wahl entschieden. München setzte sich gegen Köln-Rhein-Ruhr durch. Berlin hatte seine Bewerbung bereits im Vorfeld zurückgezogen. Deutschland will sich für die Spiele 2036, 2040 oder 2044 bewerben.
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2: Heute ist es bis zum Abend eher sonnig als bewölkt bei Temperaturen von bis zu 21 Grad. Am Abend zeigt sich dann meist dichter Wolkenhimmel bei Werten von 16 bis 19 Grad. In der Nacht ist der Himmel häufig bewölkt bei Tiefstwerten von 11 Grad. Auch morgen ist es eher sonnig als bewölkt. Die Maxiwerte erreichen bis zu 20 Grad.

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1: Im Studio Andreas Sommer. Im Streit um die Öffnung der Straße von Hormus wartet Iran auf eine Antwort der USA. Außenminister Araghchi hat Washington einen 7-Tage-Plan vorgelegt. Bei Zustimmung soll die wichtige Meerenge innerhalb weniger Tage wieder geöffnet werden. Trump steht dem Vorschlag laut Medienberichten jedoch skeptisch gegenüber. Unterdessen meldet Saudi-Arabien, 2 Drohnen und eine Rakete der Houthi-Miliz abgefangen zu haben. In der Koalition gibt es Streit über geplante Einsparungen. SPD-Generalsekretär Tim Klüssendorf lehnt Leistungskürzungen ab und fordert stattdessen einen Deckel für die Eigenanteile im Pflegeheim. Gesundheitsminister Carsten Linnemann von der CDU will mit seiner Reform rund 8 Milliarden Euro einsparen. Die Gespräche laufen noch. OpenAI meldet neue KI-Zwischenfälle. KI-Agenten des Unternehmens sollen auf Webseiten von US-Behörden unerwartet aktiv geworden sein. Beim US-Bildungsministerium versuchte eine KI sogar, auf Daten der Bürgerrechtsabteilung zuzugreifen. Außerdem wurden 53 Bilder von ChatGPT-Nutzern geleakt. OpenAI hat nach eigenen Angaben bereits einen Großteil der Bilder entfernen lassen. München soll Deutschland bei der Bewerbung um die Olympischen Sommerspiele vertreten. Das hat der Deutsche Olympische Sportbund heute in geheimer Wahl entschieden. München setzte sich gegen Köln-Rhein-Ruhr durch. Berlin hatte seine Bewerbung bereits im Vorfeld zurückgezogen. Deutschland will sich für die Spiele 2036, 2040 oder 2044 bewerben.
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2: Heute ist es bis zum Abend eher sonnig als bewölkt bei Temperaturen von bis zu 21 Grad. Am Abend zeigt sich dann meist dichter Wolkenhimmel bei Werten von 16 bis 19 Grad. In der Nacht ist der Himmel häufig bewölkt bei Tiefstwerten von 11 Grad. Auch morgen ist es eher sonnig als bewölkt. Die Maxiwerte erreichen bis zu 20 Grad.
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6: Einen entspannten, schönen Samstagabend auch von mir hier auf Pure FM 106.8. Die nächsten 2 Stunden gibt's Musik von mir. Mein Name ist Yannis Seopis. Die Playlist immer auf pure-fm.de und auf meine Soundcloud/Seopis.

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Wie, wie jeden Samstag von 6 bis 8. Wir hören uns wieder nächsten Samstag. Hier auf Pure FM. Mein Name ist Janis Iupis. Bis nächsten Samstag. Ciao.

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